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1: Hier ist das Freie Radio Kassel mit der langen Nacht, mit der langen Barclay James Harvest Nacht. Und das war eben das Album aus dem Jahr 1971 mit dem Titel Once Again. Und ich habe gerade gemerkt, ich habe das Album jetzt leider einen Track zu früh ausgeblendet. Da kommt noch Lady Loves, aber das stellen wir jetzt nicht nochmal ein. Das ist ja von der DVD gelaufen. Ich habe es möglicherweise gehört oder vielleicht auch nicht, dass der Sound etwas anders, etwas besser klang als normalerweise, weil das jetzt eine DVD, eine speziell abgemischte DVD-Version war. Also wie gesagt, ihr müsst euch den letzten Track noch dazu denken. Aber Ball and Chain ist ja ein schöner Abschluss. Da ist die Band mal so richtig aus sich rausgegangen, im Gegensatz zu sonst. Diese LP aus dem Jahr 71 war die zweite, die sie damals aufgenommen haben. Und damals waren sie noch gute Hoffnungen, dass sie möglicherweise irgendwann auch mal kommerziellen Erfolg haben würden. Aber das hat dann in den nächsten Jahren nicht funktioniert, wie ich das vorhin ja schon erzählt habe. Im Jahr 73 hat die Gruppe dann die Plattenfirma verloren. Das heißt, die EMI hat gesagt, wir wollen nicht mehr länger zusammenarbeiten, es hat keinen Sinn mehr. Die Gruppe ist dann nach längerer Suche zu Polydor gegangen. Polydor hat Hoffnung gesetzt in das Konzept und sie haben dann ein Studioalbum gemacht, das wir vorhin schon gehört haben. Und dann im Jahr 74, Ende des Jahres 74, ist ein Live-Album erschienen, eine Doppel-Live-LP. Und das war der erste halbwegs kommerzielle Erfolg, den die Gruppe hatte. Die Platte ist immerhin in die Top 50 oder sogar Top 40 der englischen Albumcharts eingezogen, was für die damaligen Verhältnisse schon ein sehr großer Erfolg war. Und ich möchte hier auch mal ein Stück zumindest aus dieser Live-LP spielen aus dem Jahr 74. Das ist Medicine Man, das haben wir vorhin schon in der Studioversion gehört. Aber auf der Bühne hat die Gruppe das zu einem 10-minütigen Opus ausgewalzt vom Live-Album Barclay James Harvest und Medicine Man aus dem Jahr 74.

Oh, das bricht aber plötzlich ab. Das war der Medicine Man von Barclay James Harvest in der Live-Version von 1974 aus dem Album, aus dem Doppelalbum Barclay James Harvest Live. Damals die erste Platte von der Band, die halbwegs kommerziell erfolgreich war. Das war immerhin schon ihr sechstes Album. Und zum ersten Mal sind sie in die britischen Charts gekommen. Aber der Erfolg in Deutschland beispielsweise, der kam dann erst einige Jahre später. Ja, wir haben es gehört, damals 1974, da hatten sie schon das Orchester abgeschafft und sie haben dann mit der normalen Band, also mit den vier Leuten, die Konzerte bestritten. Dadurch kamen natürlich dann die Gitarren und auch das Mellotron, die Keyboards, viel besser zur Geltung, wie wir eben gehört haben. So, ich will mir nicht unterstellen lassen, dass ich hier die versprochenen Hörgenüsse den Hörern nicht in vollem Umfang präsentiere. Deswegen möchte ich hier doch nochmal zurückkommen zu der LP Once Again, die zweite LP von 71, die wir eben fast komplett gehört haben. Das letzte Stück, das ich eben versehentlich ausgeblendet habe, das hören wir jetzt doch nochmal. Lady Loves nochmal, also vom Album Barclay James Harvest Once Again.

So, da haben wir dann zum Schluss unserer langen Barclay James Harvest Nacht hier im Freien Radio Kassel doch noch den letzten Song gehört von der LP Once Again aus dem Jahre 1971. Das war's mit der langen Nacht mit Musik von Barclay James Harvest. Wir alle wissen, was danach kam, nach diesen Platten, die wir heute gehört haben, heute Nacht, das waren die frühen Alben. Und danach kam dann der ganz große Erfolg. 1975 ungefähr ging's los, da kamen dann Platten wie Time Honored Ghosts oder Oktoberon, die schon die ersten Erfolge brachten, die dann auch in den Charts etwas weiter nach oben gingen und vor allem die auch in Deutschland dann erfolgreich waren. Und der ganz große Knaller kam dann im Jahr 77 mit dem Album Gone to Earth, das ein Megaseller wurde, millionenfach verkauft in Deutschland, vor allem auch ein Longtime-Seller. Die Platte war damals, glaube ich, über 2 Jahre lang in den deutschen Verkaufscharts und dann später kamen die großen Alben, die ja sehr verkaufsträchtigen Alben, Ring of Change und Berlin, das Konzert damals in Berlin vor 150.000 Leuten vorm Reichstag, das auch dann als Platte veröffentlicht worden ist, oder LPs wie Eyes of the Universe, Turn of the Tide und so weiter. Das war dann aber schon die Zeit, als die Gruppe doch sehr gefällige Musik gemacht hat, sehr radiofreundliche Musik. Das war dann nicht mehr so ausladend und so exzessiv wie die frühen Aufnahmen, aber auch lange nicht mehr so spannend und nicht mehr so interessant. Der Erfolg hat angehalten bis in die mittleren 80er Jahre ungefähr. Und dann in den späten 80ern ging es etwas zurück mit dem Erfolg. Die Gruppe hat sich dann noch zeitweise getrennt. Dann in den 90ern hat man sich nochmal reformiert und auch noch einige Platten gemacht. Aber da war dann die große Zeit von Barclay James Harvest schon vorbei. Da waren sie im Prinzip nur noch eine Oldie-Kapelle. Und die Wahrscheinlichkeit, dass die Gruppe sich heute nochmal reformiert, die ist ja, sehr gering. 2 Mitglieder, nämlich der Schlagzeuger Mel Pritchard und der Organist Stuart Wolstenholme, leben nicht mehr. Und die beiden anderen Mitglieder, die beiden Bandköpfe, John Lees, der Gitarrist und Hauptsongschreiber, und der Bassist Les Holroyd, die haben sich schon seit vielen Jahren heftig verkracht. Die beiden betreiben jeweils eigene Bands unter den Namen Barclay James Harvest. Also John Lees, Barclay James Harvest und Les Holroyd, Barclay James Harvest mit anderen Musikern und ziehen damit durch die Lande und spielen die alten Hits. Aber wie gesagt, die sind verkracht und die werden wahrscheinlich auch nie wieder zusammenarbeiten, so wie es aussieht. Und die Musik, die sie machen, naja, das ist im Prinzip nur noch ein Wiederkäuen dessen, was sie schon früher gemacht haben. Also die alten Songs werden immer noch gerne mal gespielt. Gut, also heute Nacht haben wir hier im Freien Radio Kassel die frühen Aufnahmen gehört. Die gibt es alle auf CD. Glücklicherweise sind die vor einigen Jahren auf sehr schönen, sehr hochwertigen, sehr guten CD-Editionen mit endlos Bonusmaterial noch drauf veröffentlicht worden, mit schönen Booklets, mit Informationen, mit allem, was man wissen möchte über Barclay James Harvest. Also das lohnt sich, da reinzuhören. Das war's. Ich wünsche einen schönen Tag und hier zum Schluss nochmal ein Stück, das ebenfalls von 1971 stammt. Das ist aber damals nicht veröffentlicht worden, sondern erst viel später dann auf dieser Neuedition. White Sails und danach Too Much on Your Plate. Das ist nochmal Musik, die bisher unveröffentlicht gewesen ist. Also denn einen schönen Tag und tschüss, bis demnächst.

0: vielen Dank für dieses kleine Konzert. Und wieder, ich halte mich jetzt auch gerne raus. Ich höre auch einfach gerne zu. Und
1: ja, genau. Wir sind jetzt gleich fertig. Wir machen jetzt das letzte Stück. Wir sind schon 2 Stunden hier am
0: Bild.
1: Oder? Okay. Ich gucke, wenn nicht, machen wir zwischendrin aus. Also.

0: mehr. Mir ist wirklich viel zu heiß.
1: Noch ich bin eine. Auch
2: total erschöpft. Und es ist so heiß.
0: Oh, ein großer Hügel.
1: Da müssen wir rauf.
2: Müssen wir noch hochgehen.
0: Ja, den müssen wir echt noch hoch auf den Hügel. Aber dann
2: ist das dahinter. Bock mehr.
0: Aber weißt du, wir müssen nur noch rauf. Dann lassen wir da. Erstmal für heute.
1: Okay, Leute, hört mal bitte zu. Hört mal bitte alle zu. Seid mal ruhig.
0: Ja. Oh. Hört mal die Schritte an jetzt.
1: Ich geh jetzt los. Hör mal rein.
2: So läuft nur der Herr Schlaufe, das höre ich doch genau.
1: Ich hab's gesagt, Leute, lass mich alleine treten, aber er kommt geil. Er humpelt, aber er ist geil. Er humpelt den Berg quasi rauf.
0: Der schafft das.
1: Und er humpelt mit 101 BPM.
2: Und wir alle humpeln mit 101 BPM.
1: Hey. Und vielleicht kommt erst noch was dazu.
0: Ja, ein bisschen Wasser noch. Finde ich gut.
1: Versuch mal nur jeden zweiten. Ich würde einmal kurz Wasser nehmen. Ja. Okay. Oh. Wo geht's jetzt hin, Leute?
0: Ja, Wasser. Das Wasser müssen wir trinken, wenn wir berg hochgehen. Also das Blubbern nochmal zuerst.
3: Blubbern, oder? Blubbern mal. Blubbern mal ein. Achtung, zuhören.

0: der Bachlauf, den wir sehen.
1: Seht ihr da vorne den Nomaden?
0: Oh ja.
1: Er hat Kopfhörer auf.

0: Was nehmen wir auf? Eine Ballade.
1: Eine Ballade? Ein Chanson.
2: Ein Chanson.
1: Ein Chanson.
3: Auf Französisch. Kannst du uns das
0: ja, können wir gerne machen.
3: Alle Textzeilen.
0: Dann wollen wir ein kleines Beat einfach, nur mit sowas wie...
2: Jacques Brel, bitte.
0: Oh,

0: gell? Langgezogene. Aus den Untiefen der Gedärme.
1: Ah! Le Garçon!
2: Le Garçon.
1: Wir können auch die Zugabe ohne Kopfhörer spielen.
3: Nö.
1: Und ohne Loops.
4: Nö. Nochmal so eine Jam.
1: Oh!

0: Und zwar, Heho, spann den Wagen.
1: Nö, oh, ich hab einen ganz Heto. Einfachen.
0: Lass ihn, ich kann das auch ganz gut spielen. Ha?
2: Zeig ihn.
1: Okay. Also, der ist ganz einfach, hat nur zwei Teile.
3: Nicht Heho, oder was?
1: Nee.
4: Eine, fünf.
1: Also, der geht so. 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
5: It is so hard to say goodbye to yesterday.
6: Schau mir mal den Sengmas Show.
2: Auf ewig Winter.
4: Ja, du sollst dir Hilfe.
5: Ja, das sehe ich nicht. Und jetzt ist noch aus Siri.
3: Oh, mein Gott, du hast dich.
0: Ich muss euch geben, dass ich mich sehen muss. Oder wir gehen in die Lab.
2: Das ist ein bisschen
6: wie ich. Wo ist es am Gessen, der Umbra Marsch?
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0: Yüksekten korkuyorum.
5: Mirai wa wakaranai.
4: The future is coming on.
7: In Zukunft wird alles anders.
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0: Irkçılığa karşı savaşacağım.
4: Geçmiş şimdi gelecek. You never know what the future holds.
0: Yalnız kalmaktan keyif alıyorum.
8: Was wird nur aus der Zukunft?
9: Bom. Ich wünsche mir, dass alle Leute glücklich sind.
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4: 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Wahnsinn, ich fütt.
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1: Ich hoffe, dass der Krieg bald endet.
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4: Imagine the future.
8: Wir bauen die Zukunft.
11: Die Zukunft ist ungewiss.
0: Son kek dilimi için savaşacağım.
4: Zurück in die Zukunft.
0: Hasta olmaktan korkuyorum.
4: Blick in die Zukunft. Unser Leben nach Corona. Kampf die Zukunft. The future has been here forever.
7: Wir erben die Zukunft.
8: Wenn sich die Rolle der Frau verändert, verändert sich die ganze Gesellschaft mit.
12: Am Ende macht alles Sinn.
3: 乖门丢错，恭维丢看。
7: Meine Vergangenheit bestimmt meine Zukunft nicht.
13: The great artist of tomorrow will go underground.
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7: In the future I believe, the past I doubt.
14: Zastanawiam się, jak będzie ewoluować doświadczenie czasu i przestrzeni.
4: The future gets shorter the longer we wait. Have you ever dreamed of a time machine? Maybe that's the future.
15: Da die Zukunft schon begonnen hat, ist sie nicht mehr zu stoppen.
14: Zastanawiam się, jak będą ewoluować pojęcia czasu i przestrzeni.
10: How can you save something that is saving us?
16: 仕方がない.
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5: When alle Stricke reißenhäng ich mich auf. 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
7: 'Ich habe Angst vor diesem kalten, nassen Gefühl, wenn es meine Hände, besonders mein Gesicht berührt.Ich habe Angst vor Wasser, sagt der Sohn meiner Schwester. Ich liebe, von der Sonne getrocknete Kleider zu tragen. Der Duft der Sonne und die getrockneten Falten. Ich freue mich, den Sohn meiner Schwester in den Arm zu nehmen.
8: Die Periode der Heimat ist, wie ich hoffe, daran überwunden zu werden. Wilhelm Flusser.
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15: Musik.
14: Zukunft Musik.
16: Meine Wunschgesellschaft sollte ohne Diskriminierung und Rassismus sein. Und wenn es passiert, sollte eine harte Strafe aufgestellt werden. Außerdem sollten bessere Politiker beispielsweise welche, die wirklich den Menschen und der Erde helfen. Die Erde sollte besser
17: geschützt werden.
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0: Ich hoffe, mein Auslandssemester kann irgendwann noch stattfinden.
1: Ich hoffe, mein Auslandssemester kann irgendwann noch stattfinden.
2: Ich hoffe, mein Auslandssemester kann irgendwann noch stattfinden.

Ich wünsche mir, dass die Impfstoffe gleich und gerecht auf der ganzen Welt verteilt werden. Dann dauert vielleicht die Impfung etwas länger, aber wir profitieren alle gleichzeitig davon. Und dass wirklich die Menschheit lernt, dass wir alle zusammen in einem Boot sitzen und uns wirklich auch Gedanken machen über den Klimawandel, den man eh nicht mehr aufhalten kann. Aber vielleicht kann man die Einschläge, die kommen werden und die wir jetzt halt auch schon zu spüren bekommen, vielleicht doch etwas abdämpfen mit der Zeit. Persönlich als Komponist und Künstler wünsche ich mir, dass ich keine Angst mehr habe vor der nächsten Not. Tolles Projekt, macht weiter so. Michael Binder aus Cáceres in Spanien.

0: 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Ты нам. А вы вот везде? Wenn wir die KI raushalten, Technik hat nur Technik und kein Bullshit. Erden, das sind wir.
1: Die Zukunft? Der Mensch in Sankt der Katastrophe.

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1: The future is now.
2: Ich mache mir Sorgen darüber, wie unsere Zukunft zu sein als Gesellschaft, als Weltgemeinschaft auf unserer Erde leben werden. Wie wir es schaffen,
3: Umgleich, für unsere Erde, für unsere Umwelt, zu leben, einen Planeten, der Natur unter uns wählt, zu leben, und dann keine Sachen auf Nachhaltigkeit arbeitet, und dazu gehört, dass jedem so sorgen darf, zu sorgen dafür zu sorgen, dass wir für alle Menschen auf dem Planeten angemessen leben, dass alle Menschen auf dem Planeten angemessen leben, dass alle Menschen genügend Nahrung zur Verfügung haben und Frieden leben können.
4: Das ist das, was wir uns als Menschen, als Gesellschaft, als Weltgemeinschaft auf unserer Erde leben werden.
5: Gegenstand politischer Debatten. Nun ist es einem Politiker nicht so zu sagen.

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6: I'm making a test.
7: The future is coming on.
8: Today, I'm afraid of water.
5: Barışı umuyorum. Yüksekten korkuyorum. Sihire inanıyorum. Ölümden korkuyorum.
7: Imagine the future.
5: Boom. Kedileri severim. İnsanlara güveniyorum.
9: Ich wünsche mir für die Zukunft, dass die Menschen wieder mehr auf ihre Umwelt und aufeinander acht geben.
10: I fear global warming. I wonder if the surrounding I grew up in will still exist in the future.
11: Die dicke Wampe, die mich derzeit stellvertretend für alle anderen Menschen umarmt, wird dahinschmelzen, sobald die Pandemie wieder vorbei ist.
9: Ich kann eine Rolle, wo ich vor allem bei den Menschen an mich seit. Ich bin noch gut, die für mich nur viel.
10: Hast du, ich finde, es ist gelitzt, so. Ne, paar Urgänge, nur aus der Hörer, na, wer? Ne, mir auch wohl, weil ich fähr.
11: Aber für die Wien, die Werbung des Lämpchen, ich hätte das mal am und schnell dann alle öffentlich verfletscht. Erst da hätte ich ihn wieder mal wirklich.
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13: Ich habe Angst davor, dass die Erde zu heiß wird und dass alle Leute werden sterben und die Tiere auch und dass das Wasser wird austrocknen.
14: It's not only what we are doing, but also what we are undoing that influences the future. Pessimism is also a form of radical hope.
15: Ich wünsche mir, dass es in Zukunft keine Auto-Umweltverschmutzung mehr gibt.
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3: 会好好珍惜，努力体会它的美好。
17: Ich fürchte mich vor dem Moment, an dem uns klar wird, dass unser sogenannter Fortschritt nicht mehr war als eine Illusion.
18: I hope that imperialism will finally end when Putin loses the war and the Ukraine is free forever.
19: Ich wünsche mir, dass in Zukunft keine Autos mit Umweltverschmutzung mehr gibt.
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0: Heinrich, der Wagen bricht. Nein, Herr, der Wagen nicht. Es ist ein Band von meinem Herzen, das da lag in großen Schmerzen, als ihr in dem Brunnen saßt, als ihr ein Frosch wart. Aus dem Froschkönig der Gebrüder Grimms Märchen.
1: 내일은 어떤 일이 생길까? 이것은 답을 찾는 것이 불가능할 수도 있는 어려운 질문이다. 미래에 대한 불확실성을 완전히 없애는 것은 불가능하지만 그 불확실성을 줄일 수 있는 방법은 있다.
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0: vielen Dank für dieses kleine Konzert. Und wieder, ich halte mich jetzt auch gerne raus. Ich höre auch einfach gerne zu. Und
1: ja, genau. Wir sind jetzt gleich fertig. Wir machen jetzt das letzte Stück. Wir sind schon 2 Stunden hier am
0: Bild.
1: Oder? Okay. Ich gucke, wenn nicht, machen wir zwischendrin aus. Also.

0: Your choices.
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3: Die Zukunft geht den Bach runter. Machen wir eine neue.

0: follow the future in silence and pain. Darling, the future is owned by you and me.
1: Ich wünsche mir nichts für die Zukunft. Ich mache sie jetzt.
2: Predictions are difficult, especially when they concern the future.
3: 如果可以的话，我希望未来没有时钟。
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1: Ich hoffe, dass wir in der Zukunft mehr in Spektren denken, weg von entweder oder. Und dass Lobbyismus verboten wird.
6: Der Österreicher ist ein Mensch, der voller Zuversicht in die Vergangenheit blickt. Alfred Polka.
3: Oh! Ich hoffe, dass in der Zukunft alle werden bewusst, dass die Erde nur eine ist, werden sie gut genießen und versuchen, ihre Schönheit zu erfahren.
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12: 未来は未来は美味しい未来
11: 私たちと現在は
13: この世界から戦争がなくなりますように。なぜならこの世は諸行無常だからです。
14: しています。
12: それだけです。
14: ただただ毎日を生きる、現在に生きるというのが私の信条です。
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13: 迅速适应这个语言体系，使你的交流比以往任何时候都更真实。
9: 不需要这么多的行业。
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9: 而且就是
13: A 的诞生，他诞生于柏林东南部一间公寓的厨房上。他第一次被书写就在 Kreuzberg 另一间公寓的床上，
9: 越来越
13: A 曾两次出生在罐子中，
9: 并
13: 在罐子里结束了他的生命。
9: 很多想
13: 那时 A 曾被错误的命名为 Owen 和蟑螂，这两个名字由于过于具体而可疑。
9: 这是从个人
13: 第二章
9: 跟
13: 语言的困境，不是 A 需要你，而是你需要 A。你是否有过非语言创伤？当你坐在心理医生的诊所椅子上，你意识到你永远无法通过谈话治愈。
9: 的流动变化会
13: 书写的过程就是记忆变形的过程，
9: 所以不会是一个很
13: 当一个人经历着剧烈的情感波动时，他无法用旧语言立刻表述自己的感受。语言永远比体验慢一步，他甚至无法形容感官。请注意，旧语言绝非人道，以及绝非公平。今天语言创造的误解远超于他达成的交流。
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19: 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Sì, persone con una storia diversa, sì.
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21: Gegenstand politischer Debatten. Nun ist es an den Politikern, diese umzusetzen.
22: Sihire inanıyorum. İnsanlara güveniyorum. Hasta olmaktan korkuyorum.
23: I'm making a test.
22: Barışı umuyorum. Rokmatnam olsa. Ölümden korkuyorum.
24: What should guide us?
22: Kedileri severim.
25: Today I'm afraid of water.
22: Yüksekten korkuyorum.
26: The future is coming up.
27: I love time.
24: What should guide us?
28: In the future, I'm afraid of affection.
8: You are currently the only person in this conference.
29: Ich unterstütze die Veränderung.
30: In der Zukunft bin ich ein
31: Vogel. Wo bleibt der Schnee?
32: I hope my voice will be lost in the stream one day.
0: I will not follow the future in silence and pain.
33: The future gets shorter the longer we wait.
0: The future is always gonna bring surprise.
30: Die Pizza der Zukunft schmeckt besser.
28: Pero tener razón no es suficiente.
34: Vamos, hermanos y hermanas, a reconciliar esta nación.
5: Afterward, I love water.
0: Darling, the future is owned by you and me. Gelecek hatıralarımızda. I can't decide if the future will be as good as the past. The future is not what it used to be.
35: How can you save something that is saving us?
0: Die Zukunft wird kürzer, je lange wir warten. Devrim gelecek. Gelecek sosyalizm. Hangi gelecekte illüzyonları inşa edeceğiz?
36: Ich wünsche mir, dass der Schnee liegen bleibt.
19: I hope that people won't be afraid of future.
0: In the future, will it be the same? We are the children of the future.
37: Ich glaube an Wiederholungen.
38: O futuro começa agora, não amanhã.
39: Werden die Lehen schätzer dem Schnüffchen.
0: Im neuen Jahr noch so schüffchen. Im Rat. Sie ist so schädelig. Schädelig mir wird.
19: Schnüffchen, der für ihn mal mich werden, woher?
5: No. Balnea, Stirwestfa.
0: Siehst du da, Schnee, der Neuseeleg, der Schnee, der Ginga.
33: sapdı, bize evli rüşüfü finasına yaptı.
30: Ich wünsche mir, dass es in der Zukunft nur noch gutes Essen gibt.
5: Tomorrow I will fight against anger.
1: Was noch nicht ist, das kann noch werden.
33: I used to think there was no future left at all. If you don't know it now, then you will do.
2: Ich habe Angst davor, dass wir irgendwie im Müll ertrinken.
3: The great artist of tomorrow will go underground.
38: Die Gewissheiten von heute sind die Fehler von morgen.
4: Ich möchte gerne gesund werden.
33: Die Zukunft ist in unseren Erinnerungen.
38: Die Zukunft geht den Bach runter. Machen wir eine neue.
33: Ich hoffe, mein Deutsch wird sich verbessert in der Zukunft.
6: Future Voices.
7: Voces Futuras.

0: Zurück in der Zukunft?
1: Die Zukunft? Umsehen.
2: Liegt die Zukunft vor uns?
3: Ich wünsche mir, dass die Autos in Zukunft nicht mehr so lärmen und stinken.
4: Die Autos in der Zukunft nicht mehr
2: existieren. Die Zukunft
5: wird sich
2: meine Vergangenheit ist existiert sie jetzt. In diesem Moment.
6: Wer das nicht verstanden hat.
2: Was ist Zeit?
6: Wer das Experimentieren und das
2: Scheitern nicht gemacht hat. Und wann ist es Zeit für eine
6: neue Ungewissheit abschaffen will, hat nicht verstanden, was das Wesen einer Universität ist und sollte auch nicht versuchen, Hochschulpolitik zu machen.
7: Beendeten, der wir uns gerade befinden. Ich habe das Gefühl, ich lebe in einem Tunnel und vielleicht ist das mein Wunsch für die Zukunft, dass wir nicht mehr in einem Tunnel leben, sondern auf einem weiten, leuchtenden Feld.
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11: Alltså, all geht los. Ich wünsche mir Zeitlang Wohnraum für alle Menschen in Berlin. Und ich wünsche mir mehr Sonnenschein in Berlin. Und außerdem wünsche ich mir ein gesundes Kind. Und dass alle Menschen glücklicher sind.
12: Ich sehne mich nach dem Gesang der Frösche im Frühling.

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1: Die Zukunft hat keine Grenzen.
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4: Ich wünsche mir mehr Akzeptanz für das Nichtstun. Ich wünsche mir, dass gerade auch die Menschen, die ganz wichtig sind und viel arbeiten, produzieren und leisten wollen und die stolz darauf sind, von Zeit zu Zeit damit aufhören und einfach nur da sind, ohne etwas zu tun oder zu vollbringen oder zu leisten, ohne etwas zu erledigen oder zu planen, ohne etwas zu fragen oder zu rechtfertigen oder eine Rechtfertigung zu fordern. Und dass sie dann merken, ist ungewohnt, aber gar nicht schlecht, geht auch mal so. Und dass sie dann den Menschen, die auch gerade nichts tun, freundschaftlich begegnen und sagen, interessant, na dann mach mal weiter so, ist schon okay so, mach mal nichts.
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0: Unser Gedanke,
1: Ich wünsche mir Freiheit, kreative Freiraum, Fürsorge und Empathie. Das ist doch eine Menge. Und ich finde, das wäre klasse.
2: In the end, in repetition.

0: Für die Zukunft wünsche ich mir, dass ich noch da bin, wenn sie kommt. Und dass ich nach wie vor die Radieschen von oben sowie den Himmel von unten betrachten darf. Nicht mehr und nicht weniger.
1: Willem Flusser in the Universe of Technical Images. Technical images, particularly digital ones, will be comparable to dreams of a cosmic nervous system.

0: into the darkness.
1: Was willst du machen? Ich hab dich nicht verstanden.
2: So ein schönes
3: Alright, okay.
4: Ich werde den Loop auch einspeichern.
5: Alright.
4: Jetzt kann man den nochmal irgendwann spielen. Yeah. Ah!

0: weiter. Wer hat noch Milch? Da. Eli ist am Start. Und
1: später. Später. Ich mach doch jetzt so Musik, jetzt doch geil. Ja,
2: mega. Wie funktioniert das jetzt genau hier?
1: Was willst du? Kurz mal rein.
3: Eigentlich musst du die Kopfhörer aufziehen und dann wirst du.
1: What do you play with?
2: Ich meine so technisch einfach.
4: Ich spreche, ich spreche. Hallo, ich bin Ihr automatischer Loop-Erklärungsmoderator.
2: Das ist das einzige Mikrofon.
4: Bitte ziehen Sie Ihre Kopfhörer auf, entspannen Sie sich und folgen Sie den Anweisungen des Personals.
1: Auf wen? Du bist einfach nur drin.
4: Ich bitte um Ruhe! Ruhe! Bitte! Etwas Ruhe! Wir wollen hier ungestört Kopfhörer-Session machen. Leute, denn alles wird gehört, alles kann geloopt werden. Und wenn man etwas loopen möchte und ganz viele andere Geräusche mit auf der Spur sind, dann wird es schnell voll. Deswegen gibt es erstmal eine Regel, wenn wir etwas Bestimmtes aufnehmen wollen, spielt nur das, denn dann können wir etwas Schönes schaffen. Weniger ist mehr. Und spielt miteinander und nicht gegeneinander.
1: Was will ich denn, Kopfhörer? Oder sonst kannst du nie.
4: Ich glaube, es sind noch nicht alle Kopfhörer unterwegs. Dann können wir sie auch nochmal abziehen.
0: Wer will noch mitspielen?
5: Ich spiele schon.
0: Ja.
4: Ja, du kannst mal mit so einem Trommelbeat anfangen, das ist eine geile Idee. Vielleicht schön langsam. Maybe we start with the drum. And everybody can make some percussion to the beat Eli is playing. Really simple stuff.

0: das Ende sein.
1: Ich hoffe, dass die ruhige Handhabe angeht. So.
0: Hier. Ja, gut, geil.
1: Schauen wir mal drauf. Ja, ich muss die Stolper und so wegschneiden.
2: Mein Neues!
0: Hast du auch so ein bisschen Funkos gemacht?
1: Nein.
0: Schauen wir mal an. Sicher geil. Danke.
1: Sicher.
3: Das ist die allerbeste Ware jetzt. Schauen Sie mal.
4: Vielleicht eine Melange? Na, das mag ich jetzt nicht trinken. Ich nehme einen Schluck vom Nötenbier.
5: Sag mal, Doris, haben Sie vielleicht eine Melange oder sowas Ähnliches?

0: Deshalb kann er auch selber den Pitch bewegen.
1: Hier, mit dem Ding.
2: Mit dem Master-Mixer, den Filter.
3: Okay, 10 zahme Ziegen,

0: lachst du über meine Stimme, oder was? Das gibt's doch gar nicht.
1: Was ist denn so besonders an dieser Stimme?
0: Flo, du hörst dich an, als hättest du einen Fisch verschluckt. Vielleicht muss ich ja ganz hoch sprechen.
2: Wenn man ganz hoch spricht, dann...